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1: Im Studio Silas Quiring, guten Morgen.
2: Bei den tödlichen Schüssen auf einem Techno-Festival im Aargau hat es sich um einen Amoklauf gehandelt. Da ist sich die Kantonspolizei mittlerweile sicher. Die Ermittler gehen auch weiterhin von nur einem Täter aus. Hanna Messerschmidt berichtet.
3: Der 43-jährige Verdächtige soll am Sonntagmorgen auf einem Rave um sich geschossen haben. Eine junge Frau wurde dabei getötet, 5 weitere Menschen verletzt. Der mutmaßliche Schütze war zunächst auf der Flucht und meldete sich fast 24 Stunden nach der Tat selbst bei der Polizei. Das genaue Motiv ist noch immer unklar. Der 43-Jährige leide jedoch unter psychischen Problemen, so die Polizei.
2: Norwegen hat ein russisches Kreuzfahrtschiff in der Arktis beschlagnahmt. Die Professor Molchanow lag vor der russischen Siedlung Barentsburg auf Spitzbergen vor Anker. Dabei geht es um die Entscheidung eines Schiedsgerichts, das Russland zu einer Millionenzahlung an einen ukrainischen Energiekonzern verpflichtet. Kokosnüsse sind gefährlicher als Haiangriffe und Sex hilft bei einer verstopften Nase. Schräge Forschungsprojekte wie diese werden jetzt wieder mit dem Ig Nobelpreis ausgezeichnet. Der Anti-Nobelpreis wird heute in der Schweiz verliehen. In der Jury sitzen übrigens auch echte Nobelpreisträger. Die kürzlich verstorbene Country-Ikone Dolly Parton bekommt einen neuen Stern auf dem Walk of Fame in Hollywood. Ihr ursprünglicher Stern war von Unbekannten zerkratzt worden. Der neue soll bis Freitag fertig sein.
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4: Ich wünsche Ihnen einen schönen Donnerstag und liebe Grüße raus an alle, die gerade in die Frühschicht starten. Machen wir ganz entspannt mit der Musik, die Arthur Sullivan zu einem Weltstar gemacht hat. Seine Orchestersuite zu Der Sturm. Das ist das Vorspiel vom 3. Akt.
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0: Antonio Rossetti versüßt uns den Donnerstagmorgen. Die Romanze aus einem Flötenkonzert in G-Dur. Und zur Stulle am Morgen gibt es Opernklänge von Giacomo Puccini. Che gelida manina aus La Bohème gleich.
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2: Guten Morgen, ich bin Benjamin Elsner von den evangelischen Kirchen. Wie sähe unsere Gesellschaft wohl aus, wenn wir nichts von den 10 Geboten der Bibel wüssten? Diese Frage stellt ein Sprach- und Religionswissenschaftler in einem Buch, das ich gerade lese, und dabei konzentriert er sich besonders auf das letzte Gebot. Dort geht es darum, dass ich nicht begehren soll, was einem anderen gehört. Und seine These, wenn wir dieses Gebot befolgen, sind eigentlich alle anderen Gebote wie nicht töten, Ehe brechen oder auch lügen im Grunde überflüssig. Ist aber auch knifflig, denn schon Kinder wollen ja genau das haben, was ein anderer hat. Auch soziale Netzwerke fördern das Begehren nach dem, was andere haben. Sei es das schicke Haus, die sportliche Figur, das Familienglück. Ohne dieses zentrale Gebot des Nichtbegehrens würde es wohl einen Kampf aller gegen alle geben, meint zumindest der Autor meines Buches. Und spannend finde ich, die Autoren der Bibel zeigen, wie ich das Begehren überwinden kann, indem ich mich eben nicht mehr mit anderen vergleiche, mich für den anderen freue und dankbar dafür bin, was ich habe. Die Folge sind Frieden, Zufriedenheit und Liebe. Und ich glaube, da ist was dran.
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1: Für den Großteil vom Klassikradio-Land hat der Alltag schon wieder angefangen. Schule, Job, alles wieder auf normal nach den Sommerferien. Auch so in der magischen Welt von Hogwarts. In der Welt von Harry Potter, da startet die Schule ja auch im September. Und sogar das wird jetzt in Köln gefeiert. Wie, das erzähle ich Ihnen in 15 Minuten nach Johann Sebastian Bach. Seine Symphonie im B-Dur. Das ist der zweite Satz.
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Johann Baptist van Hall, seine Symphonie in G-Moll, der erste Satz bei Klassikradio. Musik zum Wohlfühlen und Entspannen, gerade wenn es wieder zurück in den Alltag nach Urlaub und Sommerferien geht. Wir sind an ihrer Seite. Und damit der Alltag etwas magischer wird, gibt es jetzt ein wirklich schönes Event zum Schulstart in Nordrhein-Westfalen. Dieses Jahr wirklich sehr passend. In Nordrhein-Westfalen geht nämlich die Schule in derselben Woche wieder los wie in der fiktiven Schule für Hexerei und Zauberei aus Harry Potter in Hogwarts. Da startet theoretisch diese Woche auch die Schule. Und um das zu feiern, startet heute Abend eine Harry Potter Drohnenshow in Köln. Die gibt es heute Morgen und übermorgen. Also wirklich komplett mit Musik, eben diesen Drohnenbildern im Himmel und dann noch Merchandise und Gastronomie aus der Welt von Harry Potter. Also ein Butterbier kann man sich da schmecken lassen. So geht das Schuljahr dann noch gut los. Also mir hat das damals auch echt immer wirklich geholfen, so zu tun, als wäre ich so eine Hexe aus Harry Potter. Da fällt das Lernen ein bisschen leichter und macht es ein bisschen spannender. Kleiner Lifehack von meiner Seite. Was auch beim Lernen hilft, ist diese Musik von Peter Tschaikowski, wirklich Schwanensee. Ach, eines der schönsten Ballettstücke aller Zeiten. Und wir bei Klassikradio, wir genießen jetzt den Tempo, die Walz.

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1: Im Studio Silas Quiring, guten Morgen.
2: Bei den Schüssen auf einem Techno-Festival im Aargau hat es sich um einen Amoklauf gehandelt. Da ist sich die Kantonspolizei mittlerweile sicher. Die Ermittler gehen auch weiterhin von nur einem Täter aus. Der 43-jährige Verdächtige soll am Sonntagmorgen auf einem Rave um sich geschossen haben. Eine junge Frau starb. Kokosnüsse sind gefährlicher als Haiangriffe und Sex hilft bei einer verstopften Nase. Alles echte Erkenntnisse, für die Forscher mit dem renommierten Ig Nobelpreis ausgezeichnet wurden. Hanna Messerschmidt, der wird auch heute wieder verliehen.
3: Ja, und zum allerersten Mal nicht in den USA, sondern der Schweiz. Den Anti-Nobelpreis gibt es schon seit 35 Jahren für besonders skurrile, aber trotzdem wissenschaftliche Forschungsprojekte. Das Prinzip, sie sollen erst zum Lachen und dann zum Nachdenken anregen. Der Zusatz Ig steht übrigens für ignoble, also unwürdig, und in der Preisjury sitzen auch echte Nobelpreisträger.
2: Bei einem Schusswaffenangriff in der US-Metropole Minneapolis sind 2 Menschen getötet worden, darunter auch der mutmaßliche Angreifer. Mehrere weitere Menschen wurden verletzt, darunter 3 Polizisten. 2 von ihnen wurden angeschossen. Die Umstände und das Motiv sind aber noch unklar. Betreiber von Schweizer Berghotels bekommen finanzielle Rückendeckung vom Bund. Der Bundesrat will über 8 Jahre insgesamt 100 Millionen Franken in die Hand nehmen und damit bei der Sanierung von Beherbergungsbetrieben im Berggebiet unterstützen. Zwischen 2028 und 2035 sollen die Gelder fließen.
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4: Ja, einen schönen guten Morgen an diesem Donnerstag. Kurz nach 7 haben wir es rein. Geht's in diesen Herbst-Sommermorgen. Also ist es zumindest zweigeteilt, je nachdem, wo Sie uns im Klassikradioland gerade hören. Aber der Sommer nimmt nochmal Fahrt auf. Besser gesagt, der Spätsommer, sprechen wir drüber. In gut 5 Minuten. Und ich wünsche jetzt einen ganz wundervollen Start in diesen Morgen mit dem großartigen Nessun Dorma aus der Oper Turandot in der Orchesterversion von Puccini.
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was ihr gerade mit wunderschönen schönen Klängen von Matthias Kirschner halt am Klavier. Das war das Klavierkonzert in F-Dur von Georg Friedrich Händel. Und damit geht's durch den morgendlichen Berufsverkehr mit Klassikradio. Kommen Sie entspannter ans Ziel um 7 Uhr und gleich 11 Minuten. Und alle Spätsommerfans, die wird's freuen. In den nächsten Tagen wird's nochmal richtig schön warm. Deutschland bekommt in den nächsten Tagen zwei unterschiedliche Jahreszeiten. Während der Süden ja auf bis zu 30 Grad zusteuert, macht sich der Herbst im Norden gemütlich. Sind Sie Team Sommer oder Team Herbst? Können Sie uns gerne mal eine Sprachnachricht schicken an die 0173 300 300 und die 3. Und ich habe jetzt wunderbare Filmmusik für Sie dabei von Debbie Wiseman aus dem Film Oscar Wilde.

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war die italienische von Felix Mendelssohn Bartholdy, perfekt für den morgenlichen Kaffee Latte oder Cappuccino. Hier ist Klassikradio, 7 Uhr und 18 Minuten haben wir es. Ja, wir bleiben in Italien, es geht nach Venedig. Da haben wir gestern die Filmfestspiele begonnen und absoluter Blickfang. Klar waren gestern natürlich die Cloonies, George Clooney und seine Frau Amal, reisten ganz stilecht mit Wassertaxi natürlich an. Am Mittwochabend bei der Eröffnungszeremonie gab es für ihn den Goldenen Löwen für sein Lebenswerk. Einen schönen Start in diesen Donnerstagmorgen wünschen wir Ihnen. Halten Sie durch, wenn es vielleicht heute ein längerer Arbeitstag wird. Wir begleiten Sie mit wunderbarer Klassik, großartiger Filmmusik und den New Classics. Und hier ist Henry Purcell und der 13. Satz aus King Arthur.

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2: Ganz genau, 19:30. Einen schönen Donnerstagmorgen wünsche ich Ihnen. Und seit Sonntag ist Hollywood-Star Johnny Depp zu Gast in Düsseldorf. Ja, er war wirklich da, hat aber vielmehr seine Ausstellung im Schloss Benrath eröffnet. The Art of Johnny Depp heißt sie und kann die nächsten 3 Wochen bis einschließlich 27. September besichtigt werden. Und Musik kommt jetzt auch aus Düsseldorf, besser gesagt von Robert Schumann. Die Sinfonie Nummer 3, seine rheinische, die hat er ja Düsseldorf gewidmet. Schöne Grüße an Sie, Anne, an alle Düsseldorferinnen und Düsseldorfer. Einen schönen Start in diesen Donnerstag.
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2: Im Studio Silas Quiring, guten Morgen.
3: Bei den tödlichen Schüssen auf einem Techno-Festival im Aargau hat es sich um einen Amoklauf gehandelt. Da ist sich die Kantonspolizei mittlerweile sicher. Die Ermittler gehen auch weiterhin von nur einem Täter aus. Hanna Messerschmidt berichtet.
4: Der 43-jährige Verdächtige soll am Sonntagmorgen auf einem Rave um sich geschossen haben. Eine junge Frau wurde dabei getötet, 5 weitere Menschen verletzt. Der mutmaßliche Schütze war zunächst auf der Flucht und meldete sich fast 24 Stunden nach der Tat selbst bei der Polizei. Das genaue Motiv ist noch immer unklar. Der 43-Jährige leide jedoch unter psychischen Problemen, so die Polizei.
3: Plug-in-Hybride fahren offenbar viel seltener elektrisch als gedacht. Einer Studie zufolge werden die Autos nur auf etwa 20% der Strecke mit Strom angetrieben. Die offiziellen Angaben gehen von rund 80% aus. Deshalb fällt auch die CO2-Bilanz im Alltag deutlich schlechter aus. Norwegen hat ein russisches Kreuzfahrtschiff in der Arktis beschlagnahmt. Die Professor Molchanow lag vor der russischen Siedlung Barentsburg auf Spitzbergen vor Anker. Dabei geht es um die Entscheidung eines Schiedsgerichts, das Russland zu einer Millionenzahlung an einen ukrainischen Energiekonzern verpflichtet. In Venedig haben die Filmfestspiele begonnen. Gleich zum Auftakt wurde Hollywood-Star George Clooney mit dem Goldenen Löwen für sein Lebenswerk geehrt. In diesem Jahr stehen einige politische Filme im Mittelpunkt, unter anderem über den Gazastreifen, die Ukraine und Tech-Milliardär Elon Musk.
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5: Ja, Mozart war zu Gast im Vatikan, ja, und zwar gestern, wie er klang und was das mit dem Mozarteum Salzburg zu tun hat, darüber sprechen wir in gut 9 Minuten. Ihnen jetzt einen schönen Start in diesen Dienstagmorgen mit Johann Christian Bach, natürlich auch mit Wolfgang Amadeus Mozart. Wir starten erstmal mit Tschaikowski und der Walz Sentimental.
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Das war das Oboenkonzert in F-Dur, der zweite Satz daraus von Johann Christian Bach hier bei Klassikradio. Um 8:12. Das Woifel auf Reisen. Also das könnte man jetzt sagen, und zwar im wunderschönen Rom. Also 1770 ist der junge Wolfgang Amadeus Mozart natürlich herumgereist, war natürlich auch in Rom und ist dort vor dem Papst aufgetreten. Das war damals Clemens XIV. Und der war so begeistert, dass er Mozart kurzerhand einfach zum Ritter geschlagen hat. So, und jetzt, rund 250 Jahre später, kehrt ein Stück Mozart in den Vatikan zurück. Und zwar beim Konzert des Salzburger Jugendorchesters. Da sind jetzt zwei Originalgeigen aus der Sammlung der Stiftung Mozarteum aufgetreten, besser gesagt gespielt worden. Und zwar Mozarts Dalla Costa Violine und seine Kindergeige. Bei der Generalaudienz auf dem Petersplatz wurde jetzt zum Einzug des Heiligen Vaters der erste Satz aus Mozarts kleiner Nachtmusik gespielt. Und das war natürlich für alle Beteiligten riesig aufregend und wird unvergessen bleiben. Schöne Grüße nach Salzburg und zu allen Beteiligten, die da noch auf großer Tournee unterwegs sind. Und wir hören jetzt auch die kleine Nachtmusik von Wolfgang Amadeus Mozart, aber den vierten Satz. Schönen guten Morgen.

0: Radio mit wunderbarer Filmmusik aus Sinn und Sinnlichkeit von Patrick Doyle um 8 Uhr und gleich 20 Minuten. 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
2: Kurz nach 9 haben wir es. Es geht rein in diesen 3. September mit ganz, ganz viel Sonnenschein und teilweise Regen, aber eben auch Geldregen. Haben wir heute Morgen schon mal ganz wild diskutiert in der Redaktion. Was tun, wenn Sie Geld finden? Ne? Abgeben, einstecken, die große Frage ans Gewissen heute Morgen. Ich freue mich auf Ihre Meinung per Sprachnachricht an die 0173 300 300 und die 3. Und hier ist Jörn Friedrich Fasch und die Ouvertüren-Suite.
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0: Ganz heitere Klänge. Genau das Richtige für diesen Donnerstagmorgen. Die Elisabeth-Serenade von Ronald Binch war das um 8:37 Uhr. Wir kennen das alle, dieses Sprichwort. Das Geld liegt auf der Straße. Man braucht sich nur danach zu bücken, um es aufzuheben, heißt es ja auch weiter. Ja, und das ist die Frage des Morgens unter anderem. Was macht man denn dann? Behalten oder abgeben? Kollegin Andrea Koch aus der Redaktion, sag mal.
1: Schönen guten Morgen. Ja, die Versuchung ist natürlich groß, das einfach zu behalten. Aber bei, sagen wir, 20 Euro, da ist die Sache rechtlich gar nicht so einfach. Wie viel vielleicht denken?
0: Eben, also bis 10 Euro, das weiß ich noch so ungefähr, das gilt ja noch so als Bagatelle, aber bei 20, das liegt drüber, oder?
1: Genau. Also wenn nicht klar ist, wem das Geld gehört, müsste man den Fund eigentlich anzeigen. Zum Beispiel bei der Polizei.
0: Also eins, einfach behalten, das ist jetzt nicht so eine wirklich gute Idee. Zumindest, wenn man es korrekt machen will, natürlich.
1: Richtig.
0: Ne?
1: Also im Zweifel riskierst du Ärger wegen Unterschlagung.
0: Okay, spannend finde ich ja auch. Ich glaube, ganz, ganz viele würden einfach sagen, ach komm, 20 Euro, heb mal jetzt auf und fertig. Was würden Sie denn tun? Liegen lassen, abgeben im Fundbüro, zur Polizei gehen? Uns interessiert heute Morgen Ihre Meinung. Einfach per Sprachnachricht an die 0173 300 300 und die 3, der direkte Draht hier zu mir ins Studio.

0: Mit einem Walzer geht's entspannt in diesen Donnerstagmorgen. Johannes Brahms war das. Hier ist Klassikradio, 8.43 Uhr an diesem Donnerstag, dem 3. September. Die Frage der Fragen heute an diesem Morgen. Bei uns schon eine wilde Diskussion in der Redaktion. Geld auf der Straße finden, ja? Bei wie viel ist Schluss? Was muss man abgeben? Wann muss man zur Polizei? Ihre Meinungen heute dazu gerne per Sprachnachricht an die 0173 300 300 und die 3 10 Euro liegen lassen, 20 Euro mitnehmen. Was ist so Ihre Meinung?
1: Ja, hallo, die Sandra aus Ingolstadt. Also ich finde die Diskussion so ein bisschen übertrieben. Ich 20 Euro einstellen. Schönen Tag noch. Ciao.
0: Schöne Grüße auch an dich, Sandra. Danke für die Meinung. Also wir fragen Sie, was glauben Sie oder was ist so das, die Gewissensfrage heute einfach? Mitnehmen oder sofort zum Fundbüro, zur Polizei gehen, wenn Sie Geld auf der Straße finden. An die 0173 300 300 und die 3 Ihre Meinungen. Gerne hier ins Studio.

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2: Im Studio Silas Quiring. Guten Morgen. Kokosnüsse sind gefährlicher als Haiangriffe und Sex hilft bei einer verstopften Nase. Alles echte Erkenntnisse, für die Forscher mit dem renommierten Ig Nobelpreis ausgezeichnet wurden. Hanna Messerschmidt, der wird auch heute wieder verliehen.
3: Ja, und zum allerersten Mal nicht in den USA, sondern der Schweiz. Den Anti-Nobelpreis gibt es schon seit 35 Jahren für besonders skurrile, aber trotzdem wissenschaftliche Forschungsprojekte. Das Prinzip, sie sollen erst zum Lachen und dann zum Nachdenken anregen. Der Zusatz Ig steht übrigens für ignoble, also unwürdig, und in der Preisjury sitzen auch echte Nobelpreisträger.
2: Bei den Schüssen auf einem Techno-Festival im Aargau hat es sich um einen Amoklauf gehandelt. Da ist sich die Kantonspolizei mittlerweile sicher. Die Ermittler gehen auch weiterhin von nur einem Täter aus. Der 43-jährige Verdächtige soll am Sonntagmorgen auf einem Rave um sich geschossen haben. Eine junge Frau starb. Eine Woche nach der Flutkatastrophe im Himalaya werden weiter tausende Menschen vermisst. Die Zahl der Toten ist mittlerweile auf über 1200 gestiegen. Hunderte Menschen haben jetzt auch DNA-Proben abgegeben, in der Hoffnung, so ihre Angehörigen identifizieren zu können.
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4: Einen schönen guten Morgen. Na, viel zu tun? Wir haben viel Unterstützung mit ganz, ganz viel Musik. Jetzt wieder die extra lange Musikstrecke aus der Hall of Fame. Den 100 schönsten Melodien von Ihnen natürlich gewählt. Und mit dabei gleich das wunderbare Ave Maria von Franz Schubert in der Cello-Version, Ludwig van Beethovens Pathetik. Und wir starten mit ganz wundervollen Klängen aus Irland. The Irish Tune von Conte Derry von Percy Grainger.

ohne Unterbrechung. Wir sind da mittendrin in der 9 um mit den 9 um 9 in der Hall of Fame. Mit dabei gleich Händels Feuerwerksmusik, Chopin mit dem wundervollen Nocturne Nummer 2. Und hier ist Giacomo Puccini.

Renata Hans, Aglauris für Oboe und Orchester. 9.42 Uhr haben wir es. Hier ist Klassik Radio. Und das waren sie wieder. Die ganz, ganz lange Musikstrecke bei Klassik Radio. Die extra lange Musikstrecke, die Top 9 um 9. Von Ihnen gewählt aus der Hall of Fame der 100 schönsten Melodien. Die nächste Runde natürlich morgen wieder um kurz nach 9. Und weiter jetzt mit großartiger Filmmusik aus Die Maske des Zorro von Mr. James Horner.

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1: Im Studio Silas Quiring. Guten Tag. Das Goethe-Institut muss seine Arbeit in Russland einstellen. Moskau schließt offenbar die Standorte im Land, weil Deutschland nach dem versuchten Drohnenanschlag am Flughafen Leipzig-Halle das russische Haus in Berlin schließt. Die Bundesregierung macht Russland ja für den Vorfall verantwortlich. Bei den tödlichen Schüssen auf einem Techno-Festival im Aargau hat es sich um einen Amoklauf gehandelt. Da ist sich die Kantonspolizei mittlerweile sicher. Die Ermittler gehen auch weiterhin von nur einem Täter aus. Hanna Messerschmidt berichtet.
2: Der 43-jährige Verdächtige soll am Sonntagmorgen auf einem Rave um sich geschossen haben. Eine junge Frau wurde dabei getötet, 5 weitere Menschen verletzt. Der mutmaßliche Schütze war zunächst auf der Flucht und meldete sich fast 24 Stunden nach der Tat selbst bei der Polizei. Das genaue Motiv ist noch immer unklar. Der 43-Jährige leide jedoch unter psychischen Problemen, so die Polizei.
1: Der nächste starke El Niño kommt, davor warnt die UNO. Das Wetterphänomen soll Ende des Jahres seinen Höhepunkt erreichen und bis Februar bleiben. Erwartet werden weltweit mehr Hitze, Dürren und Überschwemmungen. Katastrophenschutzbehörden sollten sich vorbereiten, heißt es.
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3: Ja, und kurz nach 10. Schönen guten Morgen, schönen Vormittag wünsche ich Ihnen. Und noch bis Sonntag geht ja der Caravansalon in Düsseldorf, die weltweit führende Messe für mobiles Reisen. Und wenn Sie da auf einem anderen Platz am Campingplatz stehen möchten, dann gibt es jetzt das ultimative Angebot. Südwestlich von Potsdam steht nämlich ein ganzer Campingplatz zum Verkauf. Sehr kurios sprechen wir drüber in gut 5 Minuten. Und für Sie jetzt einen schönen Morgen mit Ralphon Williams und The Lark Ascending.
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Das Klavierkonzert in C-Dur, der dritte Satz daraus von Johann Samuel Schröter hier bei Klassikradio. Und in seinem Heimatort in Guben, also von Johann Samuel Schröter im Landkreis Spree-Neiße in der brandenburgischen Niederlausitz, da werden gerade ganz kuriose Raritäten verkauft. Zum Beispiel der Wasserturm, der unter Denkmalschutz steht, der sieht sehr, sehr spektakulär aus. Und wer schon immer mal seinen eigenen Campingplatz haben wollte, also quasi so mit freier Platzwahl, da können Sie sich jeden Tag woanders hinstellen, in Ferch am Schwielosee südwestlich von Potsdam, da kommt Ende September ein kompletter Campingplatz unter den Hammer. Rund 42.000 Quadratmeter sind damit dabei. Ringsum Kiefernwald, Wanderwege und Wasser. Ah, herrlich.

0: Klassikradio mit der Sinfonie Nummer 3 von Franz Schubert an diesem Donnerstagvormittag, 20 Minuten nach 10 haben wir es. In Venedig steigt derzeit das Filmfest und beim Thema Film und Co. sind wir auch schon genau richtig. Heute kommt nämlich die zweite Staffel von The Gentleman bei Netflix raus. Regisseur Guy Ritchie, der hat ja schon mit dem gleichnamigen Film vor ein paar Jahren für tolle Kinounterhaltung gesorgt und jetzt macht er auch eine Serie daraus. Und um was geht's? Der Duke, also ein junger Adliger, erbt das große Anwesen seines Vaters in Good Old England auf dem Land und muss natürlich feststellen, dass es zu einem Drogenkartell gehört. Die britische Unterwelt will Geschäfte machen und ihren Anteil haben.
1: Wenn Sie etwas wollen, das Prestige und eine Geschichte hat, dann würde ich Ihnen den Duke ans Herz legen. Unser Duke neigt zu boshaften Streichen wie ein Poltergeist.
2: Sie wollen sich mit der verfickten Mafia anlegen?
3: Wer weiß, vielleicht macht's ja Spaß.
4: Ich habe das Gefühl, du kennst deinen Platz in der Nahrungskette nicht. Also werde ich ihn dir zeigen.
0: Na, hat der Duke etwa Gefallen an diesem aufregenden Leben gefunden? Naja, irgendwie müssen die Rechnungen für das große Anwesen ja bezahlt werden. The Gentleman, Staffel 2 ab heute bei Netflix. Wir wünschen viel, viel Spaß und Filmmusik kriegen Sie bei uns natürlich auch jetzt von Mr. John Barry aus dem Film Der mit dem Wolf tanzt.

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2: Ja, schön, dass wir Sie begleiten dürfen durch diesen Donnerstag. So geht's in den 3. September mit teilweise viel, viel Sonnenschein, teilweise aber auch Regen und ein bisschen Geldregen in Anführungszeichen. Haben wir heute Morgen schon wild diskutiert in der Redaktion und auch mit Ihnen. Was tun, wenn man Geld findet? Zurückbringen, in die, ja, zur Polizei gehen oder einfach einstecken? Ihre Meinung gerne an die 0173 300 300 und die 3.
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0: Klassikradio am Donnerstagvormittag, 20 Minuten vor 11 haben wir es. Schön, dass wir Sie begleiten dürfen durch diesen 3. September. Ja, ein Sprichwort besagt, das Geld liegt auf der Straße. Man braucht sich nur danach zu bücken, um es aufzuheben. Und wir gehen heute mal ein bisschen weiter. Was ist denn eigentlich, wenn man Geld auf der Straße findet? Behalten oder abgeben? Also heute Morgen ja die Diskussion bei uns. Bis 10 Euro gilt das ja oft noch als Bagatelle, aber bei 20 Euro, da liegt man deutlich drüber. Und wenn nicht ganz klar ist, wem das Geld jetzt gehört, müsste man den Fund eigentlich anzeigen, zum Beispiel bei der Polizei, zumindest wenn man korrekt handeln möchte. Im Zweifel riskiert man nämlich sonst Ärger wegen Unterschlagung. Und Ihre Meinung, die zählt heute. Schicken Sie uns gerne eine Sprachnachricht an die 0173 300 300 und die 3. Und Ingelore aus Berlin hat sich gemeldet.
1: Also zu Ihrer Diskussion mit Geld aufheben oder nicht. Ja. Also erstmal die Frage, wann verliert man überhaupt auf einer Straße oder irgendwo so einen Schein? Das ist ja schon ziemlich viel Geld. Also ich würde den 20-Euro-Schein aufheben, natürlich nicht zur Polizei bringen und spenden. Ganz einfach.
0: Das ist auch eine schöne Idee. Vielen Dank für Ihre Nachricht, für Ihre Meinung. Schicken Sie uns gerne weitere Nachrichten an die 0173 300 300 und die 3. Geld finden, was tun, mitnehmen oder bei der Polizei abgeben oder was ganz anderes damit machen. Bin gespannt auf Ihre Geschichten, auf Ihre Meinung.

Johann Halvorsen, für diesen Donnerstagvormittag nordische Klänge, für vielleicht auch so ein bisschen ein nordisches Klima. In einigen Teilen im Klassikradioland im Norden gerade schon sehr, sehr herbstlich. Im Süden, da freut man sich heute nochmal auf ordentlich Spätsommer. 10.46 Uhr, machen Sie es gut. Einen schönen Vormittag wünschen wir Ihnen. Vielleicht noch die zweite Tasse Kaffee oder Tee und dazu feinste Klänge von Bach.

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2: Im Studio Silas Quiring, guten Tag. Kokosnüsse sind gefährlicher als Haiangriffe und Sex hilft bei einer verstopften Nase. Alles echte Erkenntnisse, für die Forscher mit dem renommierten Ig-Nobelpreis ausgezeichnet wurden. Hanna Messerschmidt, der wird auch heute wieder verliehen.
3: Ja, und zum allerersten Mal nicht in den USA, sondern der Schweiz. Den Anti-Nobelpreis gibt es schon seit 35 Jahren für besonders skurrile, aber trotzdem wissenschaftliche Forschungsprojekte. Das Prinzip, sie sollen erst zum Lachen und dann zum Nachdenken anregen. Der Zusatz Ig steht übrigens für ignoble, also unwürdig, und in der Preisjury sitzen auch echte Nobelpreisträger.
2: Betreiber von Schweizer Berghotels bekommen finanzielle Rückendeckung vom Bund. Der Bundesrat will über 8 Jahre insgesamt 100 Millionen Franken in die Hand nehmen und damit bei der Sanierung von Beherbergungsbetrieben im Berggebiet unterstützen. Zwischen 2028 und 2035 sollen die Gelder fließen. In Venedig haben die Filmfestspiele begonnen. Gleich zum Auftakt wurde Hollywood-Star George Clooney mit dem Goldenen Löwen für sein Lebenswerk geehrt. In diesem Jahr stehen einige politische Filme im Mittelpunkt, unter anderem über den Gazastreifen, die Ukraine und Tech-Milliardär Elon Musk.
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4: Ja, einen schönen Vormittag wünsche ich Ihnen. Kurz nach 11 haben wir es. Rein geht's in die letzte Stunde vor der offiziellen Mittagspause. Mit dabei wunderbare New Classics von Giovanni Aleffi, Go With The Flow. Und diesen wunderbaren Flow, den wünsche ich Ihnen jetzt auch. Vielleicht so für die Restarbeiten, für das nächste Meeting zum Vorbereiten oder was noch ansteht. Mit dabei feinste Klänge jetzt von Camille Saint-Saëns.
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0: 11.11 Uhr. Schönen Donnerstag, Klassikradio mit Joseph Hector Fiorcos Allegro in G-Dur. So, alle Spätsommerfans, die wird's freuen. Ich gehöre da total dazu. Denn in diesen Tagen, einschließlich heute, da geht's nochmal richtig heiß her. Im wahrsten Sinne des Wortes. Deutschland bekommt in den nächsten Tagen zwei unterschiedliche Jahreszeiten. Auch ähnlich im Klassikradioland in Österreich und in der Schweiz. Während so der Süden auf bis zu 30 Grad zusteuert, macht sich der Herbst ja im Norden einfach so ein bisschen gemütlich. Und wir wollten mal von Ihnen wissen, sind Sie Team Sommer oder Team Herbst?
1: Herbst, wegen die Farben. Und ja, weil es immer so heiß ist, angenehmere Temperaturen.
2: Sommer, weil es da über 30 Grad hat und man baden gehen kann.
3: Ich bin auch eher ein Sommertyp, also die lauen Sommernächte, abends draußen sitzen, auf ein Gläschen Wein, das ist schon schön.
4: Ich mag Herbst mehr, weil das raschelt dann beim Laufen und so, wenn das so mal für diese zwei, drei Wochen so gelb-orange ist, ist ganz schön.
0: Also die Farben, das gefällt mir auch, aber die Wärme, das ist dann eher so meins, was ich dann im Herbst vermisse. Also ich bin auch eher so Team Sommer, aber das Gute ist ja in diesen Tagen, da kommt jeder auf seine Kosten. Und Musik gibt's jetzt von Giovanni Aleffi, Made in Italy. Schöne Grüße an dieser Stelle, das sind die New Classics, Go with the Flow. Und ich wünsche Ihnen einen guten Flow durch diesen Vormittag.

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0: Ganz viel Heiterkeit für diesen Donnerstagvormittag von Franz Schubert, der Moment Musical Nummer 3 war das, gerade so für lange Donnerstage, in denen es gefühlt die Arbeit irgendwie nie endet. Wir machen es Ihnen leicht, wir begleiten Sie an diesem 3. September mit ganz, ganz wundervoller Klassik und natürlich ganz wundervoller Filmmusik, und dafür ist eine Frau prädestiniert jetzt bei mir im Studio, denn Donnerstag ist so gefühlt ihr Feiertag. Da ist Klassikradio Movie am Start ab 20 Uhr. Die Kollegin heißt Evita Helling, und auf was können wir uns denn heute bei dir freuen, Evita?
1: Ich freue mich schon riesig auf 2 Stunden die besten Melodien aus Film, Serien und Gaming. Und besonders freue ich persönlich mich heute Abend auf Musik aus diesem Blockbuster.
2: Ich bin der König der Welt.
0: Oh ja. Eieiei, Titanic, Gänsehaut-Feeling pur.
1: Diese Euphorie, ne?
0: Ja.
1: Und die Musik von James Horner, die habe ich mit dabei. Mhm. Dann noch was aus der neuen Game of Thrones Serie, House of the Dragon, richtig, richtig schön. Nino Rotas, Romeo und Julia für die Romantik. Und
0: okay.
1: Harry Potter, der darf natürlich auch nicht fehlen.
0: Ach, wow. Also ich hänge am Radiogerät, wie man so schön mal gesagt hat. Und Filmmusik gibt es natürlich jetzt auch schon. Viel Spaß mit Evita heute Abend ab 20 Uhr bei Klassikradio Movie. Und Evita, ich habe mir sagen lassen, James Newton Howard, den magst du ganz gerne, oder?
1: Ach ja, großartig.
0: Dann ist hier Schmachten jetzt prädestiniert dafür, das Thema aus Herr der Gezeiten.

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0: heitere Trompetenkonzert in Estor von Josef Haydn. Der dritte Satz daraus hier bei Klassik Radio. 20 Minuten vor 12 haben wir es und ab 19 Uhr, da ist ohnehin wieder Heiterkeit hier bei uns im Studio angesagt. Nein, dafür ist er zuständig, mein lieber Kollege. Und Startenor Rolando Villason hat exklusiv bei Klassik Radio seine eigene Radioshow.
1: 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Furioso Energie. Klassik, gerade Furioso. Ich erwarte.
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Wunderbare Filmmusik von John Barry, das Thema aus Freigeboren hier bei uns bei Klassik Radio. Einen schönen Donnerstag wünsche ich Ihnen, eine schöne Mittagspause, vielleicht jetzt dann schon bald. 11:47 Uhr haben wir es für mich, heißt es Time to say goodbye, aber zumindest nur für heute. Wir hören uns, wenn Sie mögen, morgen früh wieder ab 7. Viel Spaß jetzt gleich mit unserem Wunscherfüller vom Dienst, mein lieber Kollege Stefan Ibelshäuser. Ihre Wünsche, die er spielt gleich ab 12 und ich sage Servus und Baba und bis morgen.

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2: Im Studio Silas Quiring. Guten Tag. Forschungsprojekte, die erst zum Lachen und dann zum Nachdenken anregen, die werden heute in Zürich mit dem Ig-Nobelpreis ausgezeichnet. Den gibt es seit 35 Jahren für besonders skurrile, aber trotzdem wissenschaftliche Forschung. Jedes Jahr gehen tausende Nominierungen aus aller Welt für den Preis ein. Bei den tödlichen Schüssen auf einem Techno-Festival im Aargau hat es sich um einen Amoklauf gehandelt. Da ist sich die Kantonspolizei mittlerweile sicher. Die Ermittler gehen auch weiterhin von nur einem Täter aus. Hanna Messerschmidt berichtet.
3: Der 43-jährige Verdächtige soll am Sonntagmorgen auf einem Rave um sich geschossen haben. Eine junge Frau wurde dabei getötet, 5 weitere Menschen verletzt. Der mutmaßliche Schütze war zunächst auf der Flucht und meldete sich fast 24 Stunden nach der Tat selbst bei der Polizei. Das genaue Motiv ist noch immer unklar. Der 43-Jährige leide jedoch unter psychischen Problemen, so die Polizei.
2: Der nächste starke El Niño kommt, davor warnt die UNO. Das Wetterphänomen soll Ende des Jahres seinen Höhepunkt erreichen und bis Februar bleiben. Erwartet werden weltweit mehr Hitze, Dürren und Überschwemmungen. Katastrophenschutzbehörden sollten sich vorbereiten, heißt es.
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4: Kinder, wie die Zeit vergeht. Es ist schon wieder Donnerstag, aber auch Zeit für Ihre Musikwünsche. Immer von 12 bis 1. Und das Mitmachen ist ganz einfach. Sie füllen einfach nur den Wunschzettel aus. Online bei Klassikradio. So gemacht hat das auch Svenja Pohl aus Münster. Sie wünscht sich Arcangelo Corelli mit der Suite in A-Dur. Und sie schreibt, es war vor ein paar Wochen, als ich dieses Stück bei euch gehört habe und gleichzeitig feststellen musste, dass meine kleine Tochter gerne unsere Wände mit Wachsmalstiften dekoriert. Eigentlich wollte ich schimpfen, aber ich musste laut lachen. Frau Pohl, mit Humor geht alles leichter. Ihren Musikwunsch, den hören wir gleich. Aber erstmal müssen wir noch was erledigen für Konrad Sommer aus Görlitz. Er wünscht sich nämlich Antonín Dvořák mit den romantischen Stücken. Hier ist der erste Satz daraus in der Klassikradio Wunschmusik.
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0: Die 40. Sinfonie von Wolfgang Amadeus Mozart, ein Musikwunsch von Christian Glöckner aus Mörs. Chapeau, Herr Glöckner, Sie haben einen wirklich exquisiten Musikgeschmack. Wir sind mittendrin in der Klassikradio Wunschmusik, jeden Tag von 12 bis 1. Und diese Stunde, die ist perfekt, um in der Mittagspause zu entspannen. So macht es auch Barbara Kastner. Liebe Grüße nach Stuttgart.
1: Ja, ich habe einen ziemlich stressigen Bürojob und bin gerade in meiner Mittagspause und versuche jetzt einfach nach den 5 Stunden Bildschirmarbeit mal kurz abzuschalten.
0: Und wie schalten Sie am besten ab? Mit dem Handy oder legen Sie lieber mal eine Bildschirmpause ein?
1: Ja, Bildschirm aus, weil ich war jetzt schon 5 Stunden am Bildschirm und brauche mal kurz ein bisschen Abstand und habe jetzt einfach die Kopfhörer drin und genieße die frische Luft draußen und Klassikradio.
0: Dann Kopfhörer rein und Welt aus. Hier ist Ihr Musikwunsch, Frau Kastner. Hans Zimmer Suite aus Gladiator. Viel Spaß damit.

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2: Mittagszeit ist Gassi-Geh-Zeit, schreibt Martin Graf aus Berlin-Steglitz. Er hat sich gemeldet online bei Klassikradio und grüßt seine Hündin Shasha, die jetzt in diesem Moment vor ihm sitzt und verlangt, los geht's. Shasha muss sich jetzt noch ein paar Minuten gedulden, denn gleich gibt's seinen Musikwunsch. Das Nocturne aus Der Zauberladen von Gioachino Rossini. Vorher machen wir noch Nicole Schwarz aus Friedrichshafen glücklich mit dem Violinkonzert in E-Dur von Johann Sebastian Bach.
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0: Stefanie Fürst aus Luzern hat sich Josef Wölfels Klänge gewünscht, sein Concerto da Camera, genau genommen die Romanze daraus, hier in der Klassikradio Wunschmusik. Eine Stunde lang jeden Tag Ihre Favoriten, melden Sie sich einfach an, online bei Klassikradio. Luca Fried aus Lübeck hat das auch getan und der Herr Fried, der hat jetzt schon ein breites Lächeln im Gesicht, denn Sie haben nicht mehr lange bis zum Urlaub.
1: Oh, es ist so super. Die ganzen Monate durchgearbeitet und ich fieber schon meinem Sommerurlaub entgegen. Und ja, morgen letzter Arbeitstag und dann Wochenende erstmal frei. Nichts Besonderes auf dem Zettel, aber dann am Montag. Jetzt ab in den Flieger und Städtetrip, ab nach Wien.
0: Oh, großartig. Ich bin auch ein großer Fan der Musikstadt Wien. Gibt es schon ein Programm oder einfach entspannen?
1: Oh, ich habe mir tatsächlich noch gar nicht so viel vorgenommen. Ich habe mir ein schönes Hotel gebucht mit einem Rooftop-Pool und einer coolen Bar. Und ja, sonst habe ich eigentlich gar nicht so viel auf dem Zettel. Einfach mal treiben lassen und Cappuccino trinken.
0: Das hört sich großartig an. Dann schon mal einen tollen Urlaub, Herr Fried. Und hier kommt Ihr Musikwunsch für die letzten Arbeitsstunden. Franz Lehars Vorspiel aus dem dritten Akt der Oper Tatjana in der Klassikradio Wunschmusik. Wir hören uns morgen wieder ab 12. Mein Name ist Stefan Ibelshäuser.

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2: Im Studio Silas Quiring, guten Tag. Uns erwartet der stärkste El Niño seit Beginn der Aufzeichnungen. Davor warnen die Vereinten Nationen. Bis Februar wird das Wetterphänomen andauern und rund um den Pazifik für extreme Dürren, aber auch Überschwemmungen sorgen. Eva-Maria Wölfel, was erwartet uns denn in Europa?
3: Dadurch, dass der Pazifik so weit weg ist, lassen sich die Folgen für Europa nicht so gut vorhersagen, meinen die Wetterexperten. Wir könnten einen sehr kalten Winter bekommen, aber wahrscheinlicher ist es, dass es gerade zu Beginn des Winters mild und nass wird. In Mittelamerika ist das schon klarer. Da bereiten sich einige Länder auf Dürre vor.
2: Konversionstherapien sollen queere Menschen zur Änderung ihrer sexuellen Orientierung oder Identität bringen. Solche Praktiken verursachen aber oft großes Leid, heißt es jetzt in einem Bericht des Bundesrats. Der zeigt sich offen für ein nationales Verbot. Der Ständerat könnte den Auftrag für so ein Bundesgesetz geben. Kokosnüsse sind gefährlicher als Haiangriffe und Sex hilft bei einer verstopften Nase. Schräge Forschungsprojekte wie diese werden jetzt wieder mit dem Ig Nobelpreis ausgezeichnet. Der Anti-Nobelpreis wird heute in der Schweiz verliehen. In der Jury sitzen übrigens auch echte Nobelpreisträger.
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4: Schönen Donnerstagmittag, außer im Norden Deutschlands. Meist wunderschönes Wetter. Perfekt, um die Mittagspause draußen zu verbringen. Sonne tanken, vielleicht ein Eis zum Abrunden. Zu den poetischen Klängen jetzt von Nikolai Rimsky-Korsakow. Das Nocturne aus seiner Oper Pan Vojevoda.
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Der erste Satz aus Georg Philipp Telemanns Trompetenkonzert hier bei Klassikradio. Schönen Donnerstag wünsche ich Ihnen. Ich muss zugeben, ich liebe es einfach, wenn irgendwo jemand Klavier spielt. Ich bin damit aufgewachsen, mein Papa saß regelmäßig am Piano und ich bin mit dem Schaukelpferd im Takt dazugewippt. Doch Klavierspielen bringt auch dem Pianisten selbst etwas. Es fördert die Konzentration, senkt den Stress und kann sogar die Merkfähigkeit steigern. Und das hat auch Albert Einstein schon gewusst und seinem 11-jährigen Sohn geraten, Klavierspielen und Tischlern sind die besten Beschäftigungen für dein Alter. Sogar besser als die Schule. Naja, so weit würden wir vielleicht nicht gehen. Aber eine kleine musikalische Auszeit ist jetzt wirklich eine gute Idee, finde ich. Das ist Like Stars in the Sky von Jet Lawson für Sie.

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0: guten Giacomo Puccini aus seiner Oper La Bohème war das Mi chiamano Mimi hier bei Klassikradio. Wundervolle Nachrichten gibt's für alle Harry Potter Fans, denn die neue Serie kommt noch in diesem Jahr heraus. Genau, noch in diesem. Und zwar pünktlich zu Weihnachten am 25. Dezember, damit früher als erwartet. Passend zum Schulstart in Hogwarts gestern gibt's jetzt auch den ersten vollen Trailer dazu und wir hören mal rein.
1: Willkommen zu einem neuen Schuljahr in Hogwarts.
2: Nicht Slytherin, nicht Slytherin.
1: Gryffindor!
3: Alle halten mich für einen großen Zauberer. Akkufors. Aber eigentlich weiß ich gar nichts.
0: Hat auf jeden Fall Atmosphäre und macht Lust auf mehr. Viele süße Details und man merkt, in der Serie hat man definitiv mehr Zeit für alles, was in der Geschichte wichtig ist. Wir sind gespannt und bleiben musikalisch beim Thema Film mit John Barry und seinem legendären Thema aus Jenseits von Afrika.

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2: Kurz nach 13:30, schönen Donnerstag. Ja, was tut man, wenn man Geld findet? Die große Frage heute bei Kollegin Alexandra Berger gewesen. Ganz klar, ab 20 Euro muss man den Fund eigentlich bei der Polizei abgeben. Doch wie entscheidet man denn tatsächlich in der Praxis? Das wollten wir von Ihnen wissen und Sie haben sich zahlreich gemeldet unter der 0173 300 300 und die 3. Auch Barbara aus Augsburg. Sie hat als Studentin 1000 Mark gefunden. Was dann passiert ist, darüber sprechen wir in gut 10 Minuten. Jetzt ist erstmal Sergei Rachmaninow für Sie am Start mit Hier ist es schön.
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0: haben das Minuetto aus Mozart-Sinfonie Nummer 33 hier bei Klassikradio. Behalten oder abgeben? Das ist heiß diskutiert worden heute Vormittag bei Kollegin Alexandra Berger. Es ging um Geld, das man auf der Straße findet. Ab 20 Euro muss man das ja anzeigen, zum Beispiel bei der Polizei. Aber wie handelt man das denn dann tatsächlich im Einzelfall? Barbara aus Augsburg hat sich dazu gemeldet. Barbara, Sie haben in den 70er Jahren einen wirklich sensationellen Fund gemacht.
1: Wir waren noch Studenten und mein damaliger Freund und ich waren in München-Schwabing unterwegs und fanden auf der Straße vor einem Porsche eine Geldbörse mit 1000 D-Mark, damals noch. Und wir dachten, vielleicht war das der Porsche-Fahrer, der das Geld auf den Putz hauen wollte an dem Abend. Mhm. Und dann meinten wir, aber es könnte auch ein Rentner gewesen sein, der gerade seine Rente abgeholt hat in bar, war ja damals auch noch üblich.
0: Ja, für den wäre das dann ein herber Verlust. Was haben Sie denn dann gemacht?
1: Wir haben uns entschieden, das Geld der Polizei abzugeben und sind zum nächsten Polizeiposten gegangen. Der junge Polizist kam aus dem Staunen nicht mehr heraus und hat gesagt, so viel Ehrlichkeit.
0: Ja, wirklich? Ich meine, das hätte vermutlich nicht jeder gemacht. Wie ging es denn dann weiter?
1: Wir haben dann immerhin Finderlohn bekommen, ich glaube 100 Mark. Und das war für uns auch ein Haufen Geld.
0: Ja, das glaube ich, aber eben keine 1000 Euro. Haben Sie es bereut, so ehrlich gewesen zu sein?
1: Damals mit diesen 1000 Mark hätten wir beide zusammen

0: zusammen eine Woche Skiurlaub machen können in Dolomiten. Das war damals für das Geld noch möglich.
1: Ja, glaube ich.
0: Oder auch 5 bis 6 Monatsmieten zahlen im Studentenheim. Also es war wirklich viel Geld. Und aber ich bin heute noch froh, dass wir das abgegeben haben, weil ich hätte das nicht, ich hätte daran keine Freude gehabt.
1: Ja, das ist es, gell? Man weiß dann eben, dass es jemand anderem vermutlich sehr fehlt. Also alles richtig gemacht. Und für alle ehrlichen Finder gibt es jetzt auch eine musikalische Belohnung. Einen echten Leuchtturmtitel von Giuseppe Verdi, den Großmarsch aus seiner Oper A.

Laras Thema von Maurice Jarre aus Dr. Chivago hier bei Klassik Radio. Und wenn sich bei Ihnen gerade langsam das Nachmittagstief anschleicht, dann ist der nächste Titel für Sie. Bringt Dynamik, gute Laune und neue Energie. Die Badinerie von Johann Sebastian Bach.

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2: Im Studio Hanna Messerschmidt. Guten Tag. In der Ostschweiz droht offenbar ein riesiger Fels abzustürzen. Genauer gesagt geht es um bis zu 15.000 Kubikmeter Gestein oberhalb der Schwäckalb. Die Behörden haben einzelne Gebiete vorsorglich gesperrt. Mehr von Silas Quiring.
3: Entdeckt wurde der instabile Felsbereich von einem Piloten der Rettungsflugwacht Rega unterhalb des Gierenspitz. Geologen haben die Gefahr inzwischen bestätigt. Herabstürzende Steine könnten Gebiete auf der Schwägalb erreichen. Besonders betroffen ist die Kiesgrube oberhalb von Siebenhütten. Der Betrieb dort wurde sofort eingestellt und der Zugang gesperrt. Der offizielle Wanderweg nach Siebenhütten liegt aber nicht im Gefahrenbereich.
2: Der nächste starke El Niño kommt, davor warnt die UNO. Das Wetterphänomen soll Ende des Jahres seinen Höhepunkt erreichen und bis Februar bleiben. Erwartet werden weltweit mehr Hitze, Dürren und Überschwemmungen. Katastrophenschutzbehörden sollten sich vorbereiten, heißt es. Kokosnüsse sind gefährlicher als Haiangriffe und Sex hilft bei einer verstopften Nase. Schräge Forschungsprojekte wie diese werden jetzt wieder mit dem Ig-Nobelpreis ausgezeichnet. Der Anti-Nobelpreis wird heute in der Schweiz verliehen. In der Jury sitzen übrigens auch echte Nobelpreisträger.
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4: Schönen Donnerstag. In knapp 10 Minuten schauen wir nach Berlin und darauf, warum die Stadt in den nächsten Tagen zur internationalen Hauptstadt der Literatur wird. Und um kurz vor 3:30 geht's um einen Komponisten, der die Londoner U-Bahn in ein Musikinstrument verwandelt hat. Wir starten allerdings nicht unterirdisch, sondern auf Flügeln des Gesanges mit Felix Mendelssohn-Bartholdy.
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Antonio Vivaldi. Das war der erste Satz aus seinem Concerto Grosso Nummer 11 hier bei Klassikradio. Ein gutes Buch kann uns nach wenigen Seiten an einen Ort versetzen, an dem wir noch nie gewesen sind oder in ein Leben, das wir selbst nie geführt haben. Und genau dazu lädt ab heute das Internationale Literaturfestival Berlin ein. Sein Motto lautet: You are born with your face turned everywhere. Also sinngemäß, wir kommen mit dem Blick in alle Richtungen zur Welt. Bis zum 12. September treffen dort große Namen wie Literaturnobelpreisträgerin Han Kang, Dave Eggers und Cornelia Funke auf neue Stimmen und neue Perspektiven. Und wer noch auf der Suche nach der nächsten großen Geschichte ist, hier kommt der passende Soundtrack: La Recherche, die Suche von Justus Rühmen ab.

Diese Renata Sejour Bizet's La Jolie Fille de Bersuit hier bei Classic Radio. Schönen Donnerstagnachmittag. Aus der Londoner U-Bahn ist jetzt ein Musikinstrument geworden. Möglich gemacht hat das der britische Komponist Matt Wilcox. Seine Grundlage ist das Londoner U-Bahn-Netz. Jeder der 12 Londoner U-Bahn-Linien hat er eine einzelne besondere Note zugewiesen. Und jedes Mal, wenn ein Zug in einer Station ankommt, wird dann der jeweilige Ton ausgelöst. Die Daten sind Echtzeitvorhersagen, die auch wirklich live erfasst worden sind, dann aber mit vierfacher Geschwindigkeit abgespielt werden. Und manchmal gibt es auch mehrere Töne, wenn mehrere U-Bahnen gleichzeitig einfahren. Wir hören mal rein.

So klingt sie also, die Londoner U-Bahn als Musikinstrument. Und Musik aus London gibt's auch jetzt für Sie vom Philharmonia Orchestra. Es spielt in Scottish Dance Nummer 3 von Malcolm Arnold für Sie.

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1: Kurz nach 3 an ihrem Donnerstagnachmittag. Florenz hat nicht nur zahlreiche kulturelle Schätze, die Stadt hatte jetzt auch eine wunderbare Idee, um Menschen zum Radfahren zu animieren. Mehr dazu in circa 10 Minuten. Davor machen wir noch musikalisch einen Abstecher nach Spanien mit der Habanera aus Georges Bizets Oper Carmen, L'amour est un oiseau rebelle mit der Sopranistin Leontine Price.
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Die Sinfonia Pastorale von Johann Wenzel Anton Stamitz hier bei Klassik Radio am Donnerstagnachmittag in der ersten Septemberwoche bei oftmals wirklich schönem Wetter. Perfekt also zum Fahrradfahren. Und Fahrradfahren, das wird in Italien besonders belohnt, genauer gesagt in Florenz. Die Stadt vergütet Radfahrer mit 20 Cent pro Kilometer und maximal 100 Euro pro Monat. Geht ganz easy, man meldet sich über eine App an und die trackt dann die gefahrenen Kilometer. Super Idee, um öfter mal das Rad zu benutzen, die hoffentlich auch immer weiter Schule macht. Vielleicht sogar im Klassikradioland. Und wir begleiten Sie, ob zu Fuß, mit dem Rad oder im Auto, mit wunderschöner Musik, jetzt mit Claude Debussy und seinem Clair de Lune.

Filmmusik von Michael Kamen, Maid Marian at the Waterfall, war das aus Robin Hood, König der Diebe, hier bei Klassik Radio. Schönen Nachmittag. Mit gerade einmal 7 Jahren hat er bereits vor 2 US-Präsidenten gespielt, John F. Kennedy und Dwight D. Eisenhower, Yu-Yu Ma. Heute gilt er als einer der berühmtesten Cellisten unserer Zeit und im kommenden Juni erst kehrt er nach langer Pause zu den Berliner Philharmonikern zurück. Das dauert leider noch ein ganzes Stück. Bei uns müssen Sie zum Glück nicht so lange warten. Hier ist Yu-Yu Ma schon jetzt mit Johann Sebastian Bach und sei Lob und Preis mit ihr.

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2: Im Studio Hanna Messerschmidt. Guten Tag. Uns erwartet der stärkste El Niño seit Beginn der Aufzeichnungen. Davor warnen Wetterexperten. Bis Februar wird das Wetterphänomen andauern und rund um den Pazifik für extreme Dürren, aber auch Überschwemmungen sorgen. Eva-Maria Wölfel, was erwartet uns denn in Europa?
3: Dadurch, dass der Pazifik so weit weg ist, lassen sich die Folgen für Europa nicht so gut vorhersagen, meinen die Wetterexperten. Wir könnten einen sehr kalten Winter bekommen, aber wahrscheinlicher ist es, dass es gerade zu Beginn des Winters mild und nass wird. In Mittelamerika ist das schon klarer. Da bereiten sich einige Länder auf Dürre vor.
2: Konversionstherapien sollen queere Menschen zur Änderung ihrer sexuellen Orientierung oder Identität bringen. Solche Praktiken verursachen aber oft großes Leid, heißt es jetzt in einem Bericht des Bundesrats. Der zeigt sich offen für ein nationales Verbot. Der Ständerat könnte den Auftrag für so ein Bundesgesetz geben. Forschungsprojekte, die erst zum Lachen und dann zum Nachdenken anregen, die werden heute in Zürich mit dem Ig-Nobelpreis ausgezeichnet. Den gibt seit 35 Jahren für besonders skurrile, aber trotzdem wissenschaftliche Forschung. Jedes Jahr gehen tausende Nominierungen aus aller Welt für den Preis ein. Die kürzlich verstorbene Country-Ikone Dolly Parton bekommt einen neuen Stern auf dem Walk of Fame in Hollywood. Ihr ursprünglicher Stern war von Unbekannten zerkratzt worden. Der neue soll bis Freitag fertig sein.
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4: Kurz nach drei an ihrem Donnerstagnachmittag. Und an dem begleitet sie jetzt ein echter Geigen-Superstar, Anne-Sophie Mutter. Feiert in diesem Jahr ihr 50. Bühnenjubiläum. Mit gerade einmal 13 Jahren ist sie 1976 erstmals bei den Luzerner Festwochen aufgetreten. Und spielt sie jetzt gemeinsam mit dem Pianisten Andre Breven das Frühlingslied von Felix Mendelssohn Bartholdy. Ganz viel Vergnügen.
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Tommaso Albinoni, das war der erste Satz aus seinem Oboenkonzert in D-Moll hier bei Klassikradio. Ja, jetzt Anfang September sind viele Erstsemester auf Wohnungssuche und die kann in vielen Regionen ja sehr, sehr anstrengend sein. Eine schöne Idee gibt's ja in einigen Städten in Deutschland, Österreich und der Schweiz, zum Beispiel in Fulda, Zürich oder Graz, Wohnen für Hilfe. Menschen mit einem freien Zimmer bieten Studierenden günstigen Wohnraum und die helfen dafür zum Beispiel beim Einkaufen, im Haushalt oder im Garten. So finden im besten Fall nicht nur Zimmer und Bewohner zusammen, sondern auch zwei Generationen. Und allen, die noch zwischen Wohnungsanzeigen und WG-Castings stecken, schicken wir jetzt etwas Ruhe für die Nerven. Una Martina von Ludovico Einaudi.

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0: Der Tanz der Schwäne aus Peter Tschaikowskis Ballett Schwanensee hier bei Klassikradio. 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
0: 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Zur Einstimmung gibt's jetzt schon mal Musik aus Love Story von Francis Lai.

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3: Kurz nach 3:30, vielleicht sind Sie gerade im kompletten Vertretungsstress. In Bayern, Baden-Württemberg und Österreich sind ja noch Sommerferien. Da sind dann auch viele Kollegen im Urlaub. Wir sorgen dafür, dass Sie ganz souverän durch diese stressige Zeit kommen mit beruhigender Musik. Jetzt von Edvard Grieg. Das ist Solvecks Lied aus seiner Pagan-Suite.
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Das Minuetto aus Carlos Baggers Sinfonie Nummer 16 hier bei Klassikradio. George Lucas hat 17 Jahre an seinem neuesten großen Werk gearbeitet und diesmal läuft es nicht im Kino. Am 22. September eröffnet in Los Angeles sein Museum of Narrative Art. Rund 40.000 Werke hat Lucas dafür zusammengetragen, von Frida Kahlo und Banksy über Comics

bis hin zu echten Filmrequisiten. Auch Star Wars bekommt natürlich seinen eigenen Bereich, macht aber gerade einmal 7% der Ausstellungsfläche aus. Ein reines Fanmuseum ist es also nicht, auch wenn der futuristische Bau aussieht, als wäre er gerade aus einer fernen Galaxie gelandet. Und nach so viel Star Wars wechseln wir jetzt ganz unerschrocken das Weltraumuniversum. Trekkies und Jedi mögen uns verzeihen. Hier kommt Musik aus Star Trek, der Film von Jerry Goldsmith.

Name ist Melanie von Ronald Binch hier bei Klassikradio. Ja, und sein Traumjob ist definitiv die Musik gewesen. Und wenn Sie noch auf der Suche nach Ihrem Traumjob sind, warum nicht einfach zum Eistester werden? Der berühmte Rapper Snoop Dogg sucht genau das, einen Eistester, der für seine Eismarke ganz offiziell Eis probiert und das Ganze für Social Media filmt. Klingt nach einem Traumjob? Es wird noch besser. Umgerechnet etwa 8.500 Euro gibt es dafür pro Monat. Und er sucht weltweit nach einem Tester. Also ab ans Bewerbungsschreiben zur 4. Sinfonie von William Boyce. Sehr motivierend, der 3. Satz daraus.

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1: Im Studio Hanna Messerschmidt. Guten Tag. Der nächste starke El Niño kommt. Davor warnt die UNO. Das Wetterphänomen soll Ende des Jahres seinen Höhepunkt erreichen und bis Februar bleiben. Erwartet werden weltweit mehr Hitze, Dürren und Überschwemmungen. Katastrophenschutzbehörden sollten sich vorbereiten, heißt es. In der Ostschweiz droht offenbar ein riesiger Fels abzustürzen. Genauer gesagt geht es um bis zu 15.000 Kubikmeter Gestein oberhalb der Schwäckalb. Die Behörden haben einzelne Gebiete vorsorglich gesperrt. Mehr von Silas Quiring.
2: Entdeckt wurde der instabile Felsbereich von einem Piloten der Rettungsflugwacht Rega unterhalb des Gierenspitz. Geologen haben die Gefahr inzwischen bestätigt. Herabstürzende Steine könnten Gebiete auf der Schwelgalb erreichen. Besonders betroffen ist die Kiesgrube oberhalb von Siebenhütten. Der Betrieb dort wurde sofort eingestellt und der Zugang gesperrt. Der offizielle Wanderweg nach Siebenhütten liegt aber nicht im Gefahrenbereich.
1: In München ist ein Rüstungskonzern in der Nacht offenbar Ziel eines Brandangriffs geworden. Es gab ein Feuer, das aber schnell gelöscht werden konnte. Die Polizei nahm zwei Verdächtige fest. Das betroffene Unternehmen entwickelt unter anderem Kommunikationssysteme für die Bundeswehr. Kokosnüsse sind gefährlicher als Haiangriffe und Sex hilft bei einer verstopften Nase. Schräge Forschungsprojekte wie diese werden jetzt wieder mit dem Ig-Nobelpreis ausgezeichnet. Der Anti-Nobelpreis wird heute in der Schweiz verliehen. In der Jury sitzen übrigens auch echte Nobelpreisträger.
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3: So etwas wie die musikalische Kaffeepause zum Genießen und Auftanken mit 4 Titeln aus ihren 100 Lieblingshits der Klassik. Nonstop ohne Unterbrechung. Wir starten mit einem Opern-Highlight von Giacomo Puccini. Un bel di Vidremo aus seiner Oper Madame Butterfly. Außerdem gibt's musikvoller Esprit von Joseph Haydn. Den ersten Satz aus seiner Sinfonie Le Matin. Und den 5. Satz der berühmten Wassermusik-Suite Nummer 1 von Georg Friedrich Händel. Ich wünsche sehr viel Vergnügen.
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Der Liebestraum Nummer 3 in Astor von Franz Liszt. Ein echter musikalischer Traum und der letzte Titel für heute bei unserer Klassikradio Hall of Fame 4 um 4. Und von Franz Liszt kommen wir direkt zum nächsten großen Komponisten, Wolfgang Amadeus Mozart. Er ist jetzt sozusagen nach Rom zurückgekehrt, zumindest seine Musik und zwei seiner eigenen Geigen. Als 14-Jähriger hat Mozart den damaligen Papst schon so beeindruckt, dass er ihn in den Ritterorden vom Goldenen Sporn aufgenommen hat. Und jetzt, 250 Jahre später, ist nun seine kleine Nachtmusik bei der Generalaudienz von Papst Leo XIV. Gespielt worden, vom Salzburger Jugendorchester Bella Musica. Das Spektakuläre, gespielt wurde auch auf Mozarts eigener persönlicher Violine. Und auch seine Kindergeige ist mit nach Rom gereist. Passend dazu jetzt wunderschöne Streicherklänge des London Philharmonic Orchestras Into the Morning von Daniel Fischer.

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3: Schönen Nachmittag. Kurz nach 16:30 in der nächsten halben Stunde geht es um das 20-jährige Jubiläum eines sehr ergreifenden Ereignisses im Tennis. Und Kollegin Evita Helling erzählt, worauf wir uns heute Abend bei Klassikradio Movie freuen können. Jetzt bringt Antonín Dvořák erstmal leichten Schwung mit der Polka aus seiner tschechischen Suite.
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The Arts and the Hours von Jean-Philippe Rameau an diesem 3. September 2026. Heute vor genau 20 Jahren hat sich bei den US Open gezeigt, dass Tennis weit mehr sein kann als Punkte, Sätze und Siege. André Agassi hat sein letztes Profimatch gespielt und nach der Niederlage haben sich mehr als 20.000 Menschen im Stadion erhoben und ihn mit minutenlangen Applaus verabschiedet. Agassi hat mit den Tränen gekämpft und hat sinngemäß gesagt, die Anzeigetafel zeige zwar, dass er verloren habe, aber nicht, was er in all den Jahren gewonnen habe, die Treue und Zuneigung der Menschen. Ja, und 20 Jahre später wartet in New York jetzt schon das nächste Nachtdrama. Alexander Zverev trifft nach seinem Fünfsatz-Krimi auf den Franzosen Quentin Alice, voraussichtlich erst nach 2:30 heute Nacht. Für Tennisfans lautet die schwierigste Entscheidung heute deshalb vermutlich, Wecker stellen oder das Ergebnis morgen ganz entspannt beim Frühstück nachlesen. Bei der Entscheidung helfen vielleicht ein paar Minuten mit Mozart. Das ist der zweite Satz aus seiner Sinfonie Nummer 24.

0: Franz Schuberts Zwischenaktmusik aus Rosamunde bei Klassikradio auf dem Weg nach Hause Richtung Feierabend. Und der wird heute Abend verschönert von ihren Lieblingsmelodien aus Hollywood bei Klassikradio Movie. Kollegin, Moderatorin Evita Helling, auf was dürfen wir uns heute Abend denn freuen?
1: Oh, ich kann schon mal sagen, es wird auf jeden Fall viele Dinosaurier geben, die verspreche ich. Musik aus der Serie Dinotopia und Jurassic Park erwartet uns. Mhm. Und besonders freue ich mich auch auf dieses Serienhighlight. House of the Dragon, die legendäre Musik von Ramin Djawadi, die habe ich heute Abend. Und natürlich auch die Stammgäste Hans Zimmer, John Williams, Ennio Morricone. Es ist eben das Beste aus Film, Serien und Gaming. Ab 20 Uhr seien Sie dabei.
0: Ach, das darf man auf gar keinen Fall verpassen. Klingt einfach wunderbar. Und einen kleinen Vorgeschmack gibt's auch schon jetzt für Sie von Randy Edelman, Cora aus Der letzte Mohikaner.

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1: Im Studio Hanna Messerschmidt. Guten Tag. Uns erwartet der stärkste El Niño seit Beginn der Aufzeichnungen. Davor warnen Wetterexperten. Bis Februar wird das Wetterphänomen andauern und rund um den Pazifik für extreme Dürren, aber auch Überschwemmungen sorgen. Eva-Maria Wölfel, was erwartet uns denn in Europa?
2: Dadurch, dass der Pazifik so weit weg ist, lassen sich die Folgen für Europa nicht so gut vorhersagen, meinen die Wetterexperten. Wir könnten einen sehr kalten Winter bekommen, aber wahrscheinlicher ist es, dass es gerade zu Beginn des Winters mild und nass wird. In Mittelamerika ist das schon klarer. Da bereiten sich einige Länder auf Dürre vor.
1: Konversionstherapien sollen queere Menschen zur Änderung ihrer sexuellen Orientierung oder Identität bringen. Solche Praktiken verursachen aber oft großes Leid, heißt es jetzt in einem Bericht des Bundesrats. Der zeigt sich offen für ein nationales Verbot. Der Ständerat könnte den Auftrag für so ein Bundesgesetz geben. Forschungsprojekte, die erst zum Lachen und dann zum Nachdenken anregen, die werden heute in Zürich mit dem Ig-Nobelpreis ausgezeichnet. Den gibt seit 35 Jahren für besonders skurrile, aber trotzdem wissenschaftliche Forschung. Jedes Jahr gehen tausende Nominierungen aus aller Welt für den Preis ein. Die kürzlich verstorbene Country-Ikone Dolly Parton bekommt einen neuen Stern auf dem Walk of Fame in Hollywood. Ihr ursprünglicher Stern war von Unbekannten zerkratzt worden. Der neue soll bis Freitag fertig sein.
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3: Schönen Donnerstag. Kurz nach fünf in einer knappen Stunde startet die Eröffnungsgala der IFA in Berlin. Dabei gibt es ein ganz besonderes Lichtspektakel. Wo und was das mit einem Radiogeburtstag zu tun hat, darüber sprechen wir um kurz vor halb sechs. Davor gibt es in rund 10 Minuten noch Ihren Entschleuniger des Tages. Und jetzt Gabriel Fauré mit der Sizilienne aus Pelias et Mélisande.
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0: Die Ouvertüre zu Händels Oper Orlando für Ihren Donnerstagnachmittag. Es ist kurz nach 5 und damit Zeit für unseren täglichen Ruheimpuls.
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0: Ganz gleich, ob Sie gerade den Koffer auspacken, Hausaufgaben erklären müssen oder noch die letzten Dinge des Tages erledigen. Diese 3 Minuten gehören jetzt nur Ihnen. Einmal tief durchatmen, kurz loslassen und neue Kraft sammeln. Danach fühlen Sie sich vielleicht nicht gleich wie neu geboren, aber ein kleines bisschen vielleicht. Reborn. So heißt nämlich unser Entschleuniger heute von Alexis French.

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Das Intermezzo Sinfonico aus Pietro Mascagnis Cavalleria Rusticana hier bei Klassikradio. Schönen Donnerstag, an dem gibt es einen ganz besonderen Radiogeburtstag zu feiern, denn der Berliner Funkturm wird auf den Tag genau 100 Jahre alt. Am 3. September 1926 ist er zur damaligen großen deutschen Funkausstellung eröffnet worden, aus der später dann die IFA hervorgegangen ist. Rundfunk war damals noch ein technisches Wunder. Und zum Jubiläum heute leuchtet der inzwischen 147 Meter hohe Funkturm in bunten Farben pünktlich zur Eröffnungsgala der diesjährigen IFA. Und wir richten den musikalischen Blick noch ein kleines Stückchen höher mit dem Lied an den Mond aus Antonín Dvořáks Rusalka.

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2: Schönen Donnerstagabend. Kurz nach 5:30 im Norden leider oft wechselhaft, in den meisten anderen Regionen heute aber schön mild und freundlich. Perfekt also, um vielleicht nochmal den Grill zum Abendessen anzuwerfen. Die musikalische Beilage kommt von uns. Jetzt Newcastle aus der zweiten Suite englischer Volkstänze von Ernest Tomlinson.
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Nummer 2 aus Mozarts drei deutschen Tänzen hier bei Klassikradio. Ja, kaum sind Prinz Harry und Herzogin Meghan mit ihren Kindern zurück in England, beginnt in den Cotswolds schon der royale Schulwirbel. Wo Archie und Lilibet künftig lernen, das wird aus Sicherheitsgründen streng geheim gehalten. Eine Privatschule in der Gegend hat Eltern vorsorglich noch einmal die Regeln eingeschärft. Keine heimlichen Fotos oder Videos, keine Namen und keine persönlichen Informationen über andere Kinder in den sozialen Netzwerken. Das gelte natürlich für alle. Aber der Zeitpunkt des Briefes, der sorgt trotzdem für Spekulationen. Auf dem Stundenplan stehen dort also möglicherweise nicht nur Mathe und Englisch, sondern gleich noch Datenschutz. Und nach diesem ganzen Wirbel gibt's jetzt erstmal einen Moment der Ruhe. Die Meditation aus Jules Massenets Oper Thaïs.

0: Gerichtsthema aus Das Mädchen mit dem Perlenohrring von Alexandre Desplat für ihren Donnerstagabend. Und nach einer Stunde bester Musik nonstop gleich erwartet sie dann Kollege Star-Tenor Rolando Villason. Rolando, worum geht's denn heute bei dir?
1: Hallihallo, liebe Zuhörerinnen und Zuhörer. Ja, 19 Uhr geht's los. Klassik Radio Furioso hier mit so Amigo Rolando Villason. Und ich verrate euch, welche Süßigkeit aus meiner Kindheit ich heute noch den ganzen Tag essen konnte. Ich weiß nicht, ob den ganzen Tag. Und natürlich gibt es auch eine Anekdote. Diesmal Anekdote, die spricht über unsere beliebteste Wolfgang Amadeus Mozart und wunderbare Musik und deutsche Fällen, Akkusativ, Dativ und alles was. Immer gibt Furioso Energie. Klassik gerade Furioso, ich erwarte euch.
0: Einfach ein gute Laune-Wirbelwind nicht verpassen. Danach gibt's dann Klassikradio Movie mit meiner lieben Kollegin Evita Helling. Der Donnerstagabend ist also gesichert. Ich wünsche viel Vergnügen. Mein Name ist Clara Jäger. Würde mich freuen, wenn wir uns morgen ab 13 Uhr wieder hören. Jetzt gibt's aber erstmal Johann Sebastian Bach für Sie. Das ist der erste Satz aus seinem Brandenburgischen Konzert Nummer 3.

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3: Im Studio Hanna Messerschmidt. Guten Abend. Der nächste starke El Niño kommt. Davor warnt die UNO. Das Wetterphänomen soll Ende des Jahres seinen Höhepunkt erreichen und bis Februar bleiben. Erwartet werden weltweit mehr Hitze, Dürren und Überschwemmungen. Katastrophenschutzbehörden sollten sich vorbereiten, heißt es. In der Ostschweiz droht offenbar ein riesiger Fels abzustürzen. Genauer gesagt geht es um bis zu 15.000 Kubikmeter Gestein oberhalb der Schwäckalb. Die Behörden haben einzelne Gebiete vorsorglich gesperrt. Mehr von Silas Quiring.
4: Entdeckt wurde der instabile Felsbereich von einem Piloten der Rettungsflugwacht Rega unterhalb des Gierenspitz. Geologen haben die Gefahr inzwischen bestätigt. Herabstürzende Steine könnten Gebiete auf der Schwägalb erreichen. Besonders betroffen ist die Kiesgrube oberhalb von Siebenhütten. Der Betrieb dort wurde sofort eingestellt und der Zugang gesperrt. Der offizielle Wanderweg nach Siebenhütten liegt aber nicht im Gefahrenbereich.
3: Ein Thema in der Diskussion um künstliche Intelligenz ist immer wieder auch die Nutzung in den Schulen. Die US-Metropole New York greift da jetzt hart durch. Für alle bis 14 ist KI an öffentlichen Schulen tabu. Das hat Bürgermeister Mamdani verkündet. Das KI-Verbot soll demnach erstmal für ein Jahr gelten.
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1: Hallihallo, hola a todos, liebe Zuhörerinnen und Zuhörer. Bienvenidos, herzlich willkommen hier bei Klassik Radio Furioso. Am Mikrofon steht su amigo Rolando Villazón. Vámonos, wir beginnen mit Musik von Reinhold Glier. Und hören wir diese Walzer aus der Ehrenreiter Ballettmusik.
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Eintritt im Walde, aus dem Wald, Szenen von Robert Schumann haben wir gerade gehört. Und jetzt ist Zeit für unsere erste Frage von heute. Und das kommt aus Konstanz und geschickt wurde von Jonas Eberle. Danke, Jonas. Hier ist deine Frage. Hallo, lieber Rolando, wie sieht es eigentlich mit deinem Orientierungssinn aus? Findest du dich überall zurecht oder gehörst zu denen, die selbst mit Navi noch falsch abbiegen? Ja, meine Orientierungssinn ist nicht da. Ich habe eine große Talente, mich in der Welt zu verlieren. Auch wenn ich im Hotel bin, manchmal dann wache ich auf, um zu dem Badezimmer zu gehen, zur Toilette zu gehen. Und ja, ich stoße immer gegen einen Möbelstück oder gegen die Tür, bis ich endlich muss den Licht anmachen, um zu sehen, wo ich gehe. Aber wirklich keine Orientierung und leider keine iPhone. Also manchmal muss ich einfach die Leute fragen, wo soll ich gehen oder wie schaffe ich es, da wo ich möchte gehen, zu erreichen. Okidoki, danke Jonas. Und jetzt Symphonie Pastorale von Ludwig van Beethoven kommt hier bei Klassik Radium Furioso, den zweiten Satz.

Air aus dem Orchester Suite von Johann Sebastian Bach haben wir gerade gehört. Und jetzt hören wir Musik von der beliebtesten Komponisten aller Zeiten, Wolfgang Amadeus Mozart. Der hatte nicht nur ein gutes Ohr für Musik, sondern auch ein gutes Auge für Mode. Schon als Kind war er ja mit seiner Familie viel unterwegs. Und je nachdem, in welchem Land sie gerade waren, wurde auch die Kleidung immer angepasst. Zum Beispiel in Paris. Da durfte es natürlich ein bisschen schicker sein. Schließlich wollte Mozart auch damals schon eine gute Figur machen, nicht nur am Klavier. Mozart-Dandy? Vielleicht, aber der große Musiker und der große Mensch, ja natürlich, hören wir jetzt aus einem Flötenkonzert Nummer 2 den dritten Satz.

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2: Badam, badam. Wie toll, dass ihr dabei seid, liebe Zuhörerinnen und Zuhörer, mit unserer Sendung. Also, herzlich willkommen zurück. Und weiter geht es mit dem ersten Satz aus La Roxelane-Symphonie, komponiert von Joseph Haydn.
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Aus dem Faustballett Musik von Charles Gounod haben wir gerade den fünften Satz gehört. Und jetzt kommt zu Amigo Rolando Villazón und singt ein bisschen Musik aus Spanien. Aus Los Gavilanes, wunderbare Zarzuela, kommt diese Romanza, Mi Aldea. Das habe ich mit der Orquesta de la Comunidad de Madrid aufgenommen, unter der Leitung von Plácido Domingo.

den dritten Satz aus den vier Jahreszeiten Frühling von Il Prete Rosso Antonio Vivaldi. Hier bei Classic Radio Furioso noch ein Stück und noch eine Frage. Für das haben wir noch Zeit hier bei Classic Radio Furioso. Diese kommt ja aus Augsburg, wo unsere Classic Radio Headquarters liegt. Ja, Marianne Kern, danke Marianne. Du schreibst, toll Rolando, welche Süßigkeit aus deiner Kindheit könntest du auch heute noch den ganzen Tag essen. Also ich weiß nicht, ob den ganzen Tag kann ich eine Süßigkeit essen. Da würde es ein bisschen wehtun in meine Estomagito, in mein Bauch. Aber Vanilleeis, das ist die einzige Eis, die ich esse. Und das esse ich, seit ich ein Kind bin. Und noch dazu Conejitos de Chocolate. Das sind kleine Häschen, Schokoladehäschen, die kommen mit einem goldenen Papier. Dann nimmst du weg den Papier und da gibt es eine kleine Hase. Und das ist Schokolade. Und auch heute, wenn Leute kommen aus Mexiko, frage ich, bitte, bitte, bring los Conejitos de Chocolate. Und ich habe viele da zu Hause und ich esse hier und her eine oder der andere mit einer kleinen Brioche. Jawohl. Und jetzt Bellini für alle, jawohl, Casta Diva aus einer Opera Norma, hören wir jetzt in eine Version für Orchester mit den Göteborger Symphoniker. Und mit das sage ich tschüss, tschüss und ja, vielleicht esse ich eine kleine Chocolatito, eine kleine Conejito de Chocolate. Mal sehen, ob ich hier mit in meinem Gepäck habe ich eine. auf jeden Fall, ich erwarte euch morgen noch einmal, 19 Uhr, Klassik Radio Furioso. Bis dann, bis morgen, tschüss, tschüss.

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2: Endlich ist es wieder soweit. Es ist Donnerstagabend, 20 Uhr. Das bedeutet, wir genießen zusammen das Best of Hollywood. Große Klänge aus Film, Serien und Gaming bei Klassikradio Movie. Und wir fangen mit ganz vielen Dinosauriern an. Gleich Michael Giacchino's Suite aus Jurassic World und Trevor Jones' Thema aus der Serie Dinotopia. Aber erstmal auf nach Hogwarts.
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2: Diese Woche startet das neue Schuljahr in der Schule für Hexerei und Zauberei in Hogwarts. Und das feiern wir mit Patrick Doyle. Das ist seine Hogwarts-Hymne.
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1: So ein Wow-Moment, wenn man in Jurassic Park das erste Mal Dinosaurier sieht. Das gerade eben, das war Michael Giacchino's Suite aus Jurassic World bei Classic Radio Movie. Ihre Lieblingsmelodien aus Film, Serien und Gaming, auch jederzeit in unserer Classic Radio Plus App im Sender Movie Radio. Und jetzt eine Melodie aus einer Serie, die hat einiges an guter Musik und das ist bei dieser Länge gar kein Wunder. Die Serie Naruto. Insgesamt 720 Folgen hat der Anime. Ich habe gerade mal reingeschaut, wie lange man am Stück schauen müsste, um alles gesehen zu haben. Bei 20-Minuten-Episoden wären das dann 12 Tage und 12 Stunden am Stück. Also ich weiß nicht, ob ich dafür das Sitzfleisch habe, aber für diese wunderschöne Melodie von Toshio Masuda auf jeden Fall. Und die macht auch Lust drauf, diese 12 Tage durchzuhalten. Gespielt von Star-Violinistin Esther Abrami. Das ist Alone aus Naruto bei Classic Radio Movie.

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1: Also Donnerstagabend ist wirklich der beste Abend der Woche. Einmal, weil wir uns morgen auf Freitag freuen können, aber noch wichtiger, weil wir jeden Donnerstag ab 20 Uhr Klassik Radio Movie zusammen zelebrieren. Das Beste aus Film, Serien und Gaming. So viele tolle Melodien erwarten uns. Aus House of the Dragon habe ich was für Sie. Titanic, Ghost. Aber ein Netflix-Hit, der macht jetzt den Anfang. Mit dem Ohrwurm. Wirklich, wenn man diese Melodie einmal hört, dann ist es vorbei. Aus der Serie The Witcher, absolut Gänsehaut-Version von Sonja Belusnova und Giona Ostinelli. Das ist Toss a Coin to Your Witcher.
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die Unchained Melody aus Ghost von Alex North oder aus dem Film Unchained oder von Elvis. Es gibt so viele Versionen von der Unchained Melody, aber die aus Ghost, die wir gerade gehört haben, ist wirklich die schönste, meiner Meinung nach. Gerade gehört bei Classic Radio Movie. Das Beste aus Film, Serien und Gaming. Und genauso legendär geht es jetzt für uns weiter. Titanic, dieser Film und diese Musik, oh mein Gott. Also ich muss zugeben, ich bin ja schon ein kleiner Filmfreak und habe viele Filme geschaut, aber Titanic, der war super wichtig für mich, weil das war der erste Film, bei dem ich geweint habe. Ich meine, es ist wie Romeo und Julia, aber schlimmer. Und die perfekte Musik, die das dann alles noch untermalt vom großen James Horner, dafür hat er einen Oscar gewonnen, mehr als verdient. Das Thema von Rose, das habe ich jetzt für Sie. Und ich glaube, ich brauche jetzt ein Taschentuch.

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1: Die besten Melodien aus Film, Serien und Gaming und wir sind mittendrin bei Classic Radio Movie. Und auch in der nächsten Stunde erwarten uns gigantische Filmklänge von Nino Rota, Joe Hisaishi, Ennio Morricone, James Newton Howard und sogar Charlie Chaplin. Er hat selbst die Musik zu seinem Film Modern Times geschrieben. Hören wir nach der Serie Musik aus Downton Abbey. Das ist die wunderschöne Suite von John Lunn.
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So viel Leichtigkeit in der Filmmusik von Chocolat von Rachel Portman. The Passage of Time bei Klassik Radio Movie. 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Und wir machen jetzt mal ein kleines Experiment. Woran denken Sie, wenn Sie das hier hören? Dieser Glitzer-Soundeffekt, die Glöckchen. Wahrscheinlich Feen, oder? Wenn Sie das gedacht haben, dann 100% richtig. So hören sich die Feen im Peter Pan an. Diese Glockenklänge, die gehören einfach dazu, wenn man irgendetwas mit Feen schreibt. Und das hat direkt diesen magischen Effekt, das wusste James Newton Howard definitiv, als er das hier komponiert hat. Aus dem 2003er Peter Pan, Fairy Dance. Jetzt bei Klassik Radio Movie.

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1: 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Wir haben noch eine halbe Stunde zusammen und ich habe die wirklich vollgepackt mit legendären Melodien. Von Mr. Disney, Alan Menken, seine Musik aus Ariel. Nino Rota ist auch mit dabei, das Genie hinter der Pate. Sein Liebesthema aus Romeo und Julia, das habe ich gleich für Sie. Und den Anfang, den macht jetzt der japanische John Williams, so nenne ich ihn gerne. Joe Hisaishi. Wirklich da drüben eine Legende, erfüllt regelmäßig Stadien mit diesen Klängen. Aus Chihiros Reise ins Zauberland. Das ist Chihiros Suite.
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0: Was ist es?
1: Das ist ein Dinglehopper. Die Menschen benutzen diese kleinen Biester, um ihre Haare flott zu machen.
0: Ein Dinglehopper.
2: Ach, dieser alte Disney-Charme, untermalt vom Mr. Disney. Das war Triton's Kingdom aus Ariel von Alan Menken bei Klassik Radio Movie. Schon wieder am Ende vom gemeinsamen Kinomusikabend angekommen. Aber keine Sorge, das Beste aus Film, Serien und Gaming, das gibt

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Schauen Sie mal da vorbei. Und wir hören uns nächste Woche Donnerstag wieder, ab 20 Uhr. Aber noch habe ich ein paar letzte Stücke für Sie. Die Suite aus dem 2020er Emma-Film und eine britische Ikone der Filmmusik versorgt uns jetzt mit ihren Klängen aus dem Film Oscar Wilde. Das ist Debbie Wiseman. Wir hören uns nächste Woche.

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